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1: Wunderschönen guten Morgen, der Finn hier, Energy Up da eingeschaltet. Ja, und wir sind mittendrin in den 10 Hits am Stück. Da haben wir gleich noch Musik von Delta Goodram. Jetzt erstmal Jennifer Lopez und David Guetta. Das ist Save Me Tonight.

Delta Goodrem, und die ist schon echt lange mit dabei, ist eine australische Singer-Songwriterin, wir kennen sie bestimmt doch alle, schon mit 15 ihren ersten Plattenvertrag unterschrieben und seitdem macht sie fleißig Musik, ist aber auch als Schauspielerin unterwegs und im nächsten Jahr, im Februar, kommt ein neues Album, wir hören schon mal rein, das ist Hologram, jetzt hier bei Energy, immer die besten neuen Hits.

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1: Mit Fabian Hoffmann. Guten Morgen. Der Cannstatter Wasen geht heute zu Ende. Zum Abschluss gibt's am Abend das traditionelle Musikfeuerwerk. Die Veranstalter haben bisher eine positive Bilanz gezogen. Der Wasen ist das größte Volksfest Baden-Württembergs und lockt jedes Jahr über 4 Millionen Besucher an.
0: Deutschland und die Welt.
1: Schlechte Wahlergebnisse, schlechte Umfragewerte, stockende Reformen. Bei der CDU steht heute ein Krisentreffen an. Die Parteispitze kommt in Berlin zusammen. Es geht darum, den weiteren Kurs abzustecken, um aus der Krise zu kommen. Auch der Umgang mit der AfD dürfte Thema sein. US-Präsident Trump fordert in der Ukraine einen neuen Präsidenten. Der ukrainische Staatschef Zelensky hatte Trump zuvor scharf für dessen Dieseldeal mit Kremlchef Putin kritisiert. Von dem erhofft sich Trump sinkende Dieselpreise noch vor den wichtigen US-Kongresswahlen. Ob das klappt, ist höchst fraglich. In der Fußball-Bundesliga hat RB Leipzig Frankfurt komplett vom Platz gefegt. 6:0 stand es am Ende im Topspiel am Abend. Der FC Bayern hat vorher den BVB-Patzer nicht genutzt und beim 2:2 in Augsburg dabei das schnellste Bundesliga-Tor der Geschichte kassiert. Es fiel nach 8 Sekunden. Außerdem spielten Union Elversberg 1:0, Mainz-Leverkusen 3:4, Paderborn-Stuttgart 0:2 und Hoffenheim-HSV 2:3.

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0: Anja einen schönen Sonntagmorgen. Schön, dass ihr wach seid. Die ersten Hochzeitsmessen starten wieder. Geplant werden die Traumhochzeiten für das nächste Jahr. Pfarrer Michael Heil hat schon viele Hochzeiten erlebt und er erzählt uns gleich, was er da so erlebt hat. Bis gleich.
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1: Die ersten Hochzeitsmessen starten wieder. An so einem Tag, ja, das sollte alles möglichst perfekt sein. Pfarrer Michael Heil hat schon viele Hochzeiten erlebt und plaudert heute Morgen mal ein bisschen aus dem Nähkästchen. Er erinnert sich an eine Hochzeit besonders.
2: Alle waren da, Organist Mesner, ich war da, bin extra frühzeitig angereist, aber das Brautpaar kam nicht und wir haben gewartet und gewartet. Das Sekt im Glas wurde schon warm.
1: Ja, mit Blick auf die Uhr sind dann schon alle nervös geworden, bis klar wurde, warum Braut und Bräutigam nicht da waren.
2: Dann hat sich herausgestellt, dass das Brautpaar die Schwiegermutter in der Lobby des Hotels vergessen hatte und musste wieder umdrehen und die Schwiegermutter abholen, also die Schwiegermutter in Spee, und kamen dann 46 Minuten zu spät. Wir waren schon drauf und dran, wieder zu gehen.
1: Einmal hat Pfarrer Heil selbst mal an einer Hochzeit so einen richtigen Patzer gemacht.
2: Ich dachte, ich bin ganz modern und bringe mal keine analogen Bücher mit, sondern hatte alle Unterlagen auf meinem iPad abgespeichert und dann komme ich da hoch und das iPad machte noch auf der Fahrt dorthin ein Update und musste neu gestartet werden.
1: Und dann ist etwas mit dem Update schiefgelaufen und die Unterlagen konnte er nicht lesen.
2: Predigt, Liedzettel und vor allem das Handbuch für die Brautleute. Ich habe ihnen versprochen, ich bringe alles mit, ihr müsst nur ablesen. Und dann musste ich halt ganz spontan dann umorganisieren, habe das dann so gemacht, sprich mir nach, ich spreche dir vor. Und es hat funktioniert.
1: Welche Tipps er für kirchliche Hochzeiten seinen Paaren gibt, darum geht es gleich hier bei uns.
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0: Hochzeitsplanungen für 2027 und 2028, ja? Die sind bei vielen, die sich trauen, schon in vollem Gang. Schön soll dieser Tag sein und etwas Besonderes. Aber Pfarrer Heil sagt, nicht um jeden Preis.
1: Ich sehe das kritisch, dass es bei Hochzeiten mehr und mehr um den Eventcharakter geht. Also heiraten auf dem Fernsehturm, weil das nicht alle tun. Heiraten im Fesselballon. Ich wurde auch schon gefragt, ob ich Unterwasserhochzeiten halte. Das finde ich halt kritisch. Also wenn es nur noch um den Event geht, um Erinnerungsmomente zu schaffen, dann ist man nicht mehr am Kern dessen, was eigentlich kirchlich heiraten heißt, nämlich, dass man sich verspricht, dieses Leben miteinander zu wagen. Und da braucht es einen festen Ort, einen Ort, an dem man wieder, immer wieder kommen kann und sich erinnern kann, da haben wir uns das Jawort gegeben und es sind unsere Pfarrkirchen.
0: Ja, und auch da können sehr schöne und persönliche Erinnerungsmomente eingebaut werden, ganz ohne Heißluftballon.
1: Also ich frage dir immer, gibt es einen besonderen Moment in eurer Beziehung? Die gibt es immer übrigens. Dann lohnt sich das in die Mitte zu stellen. Zum Beispiel, wir wurden verkuppelt von unserem besten Freund, dann darf der beste Freund das erste Wort haben und an die beiden richten zum Beispiel.
0: Immer wieder merkt Pfarrer Heil, dass manche denken, dass der Vater die Braut zum Altar führen sollte, dass das so üblich sei. Doch das ist eine Vorstellung aus Filmen, sagt er, die allerdings ziemlich schräg ist, als würde der Vater seine Tochter übergeben von Mann zu Mann.
1: Ich ermutige die Paare, dass sie als Paar zum Altar treten. Das ist der Zustand, in dem sie schon längst leben. Warum sollten sie denn dann nicht auch als Paar zum Altar treten? Der Vater hat da nichts verloren.
0: Sagt Pfarrer Michael Heil und ich wünsche euch einen schönen Sonntagmorgen.
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0: Fabian Hoffmann, guten Morgen. Bahnreisende in Stuttgart müssen sich auf Einschränkungen einstellen. Wegen Bauarbeiten wird die Panoramabahn zwischen Hauptbahnhof und Vaihingen ab der kommenden Nacht bis Ende des Monats komplett gesperrt. Viele Fern- und Regionalzüge starten deshalb in Vaihingen. Reisende können auf die S-Bahn ausweichen.
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0: Die CDU-Parteispitze kommt heute zusammen, um über den weiteren Kurs zu beraten. Problemfelder gibt es bei der Krisensitzung einige zu besprechen. Maue Wahlergebnisse, schlechte Umfragewerte für Partei und Kanzler und stockende Reformen in der Regierung. Aber auch der Umgang mit der AfD. Kritik an seinem Diesel-Deal mit Russland lässt US-Präsident Trump nicht auf sich sitzen. Die Ukraine brauche einen neuen Präsidenten, der den Krieg beenden wolle, sagte Trump. Zuvor hatte der ukrainische Staatschef Zelensky von einer unwürdigen und schwachen Entscheidung gesprochen, um Ölengpässe in den USA zu lindern. Ein Punkt und ein Bundesliga-Rekord für den FC Augsburg gegen die Bayern. Beim 2:2 schoss der FCA nach 8 Sekunden das schnellste Tor der Liga-Geschichte. Später hat Leipzig Frankfurt im Topspiel mit 6:0 vom Platz gefegt. Außerdem spielten Union Elversberg 1:0, Mainz-Leverkusen 3:4, Paderborn-Stuttgart 0:2 und Hoffenheim-HSV 2:3.

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1: Stellt euch vor, ihr müsstet mitten in der Nacht euer Zuhause verlassen, weil Terroristen vor der Tür stehen. So ging es vor einigen Jahren vielen Menschen im Irak, als die Terrororganisation IS dort Angst und Schrecken verbreitet hat. Viele mussten fliehen und wohnen heute in Flüchtlingscamps im Nordirak. Und genau in dieser Gegend lebt seit 6 Jahren auch Benny Splitt. Im Auftrag einer Stuttgarter Hilfsorganisation, den Coworkers, spielt er dort Frisbee. Achim, du hast mit ihm gesprochen. Ich habe ein paar Fragen. Du hast ja Benny getroffen. Warum Frisbee im Irak? Brauchen die Menschen da nichts anderes?
2: Ja klar, Frisbee gehört jetzt nicht zu den menschlichen Grundbedürfnissen. Aber du musst dir vorstellen, in den Flüchtlingscamps gibt es in der Regel keine Sportvereine, keine Spielplätze, kaum Beschäftigung. Und wenn Benny dann dorthin kommt und Frisbee-Training anbietet, dann ist das für die Kinder das Größte.
3: Gerade in den Flüchtlingscamps ist es so, dass du eigentlich reinläufst und sagst, wir wollen hier ein neues Sportprojekt starten, und dann kannst du dich eigentlich nicht retten vor Kindern. Also da leben dann tausende Kinder in dem Camp und die wollen alle spielen, weil die so gut wie keine Freizeitbeschäftigung haben.
1: Ja, und dann spielen sie also gemeinsam Frisbee.
2: Richtig, um genau zu sein, Ultimate Frisbee. Das ist eine Teamsportart, 5 bis 7 Spieler pro Team, bei der die Frisbee-Scheibe in einer Art Endzone gefangen werden muss, wie man das vom American Football kennt oder auch vom Rugby. Und der Sport hat eine große Besonderheit.
3: Es ist der einzige Sport, der ohne Schiedsrichter gespielt wird. Das heißt, jeder Spieler, jede Spielerin muss im Prinzip selber Schiedsrichter sein. Und so kann man im Kleinen auf dem Sportplatz etwas üben oder simulieren, was man da auch aufs Leben übertragen kann.
2: Zum Beispiel, wie löse ich Konflikte friedlich? Oder wie schaffe ich ein gutes Miteinander? Das ist in der Region ein großes Thema, denn da gibt es viele unterschiedliche Gruppen, Muslime, Christen, Jesiden, Kurden, und die haben oft nichts miteinander zu tun oder sind sogar verfeindet. Und mit Frisbee bringt Benny genau diese Menschen zusammen. Der Sport verbindet also und schafft einen kleinen Beitrag zum friedlichen Miteinander.
1: Klingt nach einem guten Projekt, Achim. Vielen Dank für die Infos. Aber gleich hören wir noch mehr über Benny Splitt und was Ultimate Frisbee, was das bewirken kann in einem Gebiet wie dem Nordirak.
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0: Vor ein paar Minuten haben wir von Benny Split gehört. Er spielt Ultimate Frisbee im Nordirak, im ehemaligen IS-Terrorgebiet. Dort geht er zum Beispiel in Flüchtlingscamps und bietet Frisbee-Trainings an. Viele Kinder leben schon ihr ganzes Leben in diesen Flüchtlingslagern. Ihre Familien mussten 2014 vor der Terrorgruppe Islamischer Staat fliehen. Eine Geschichte hat Benny besonders berührt.
1: Der ist nachts, wahrscheinlich so um 3 Uhr, zur Welt gekommen. Um 5 Uhr stand er erst vom Dorf und dann ist die Mutter mit ihm, mit dem Neugeborenen im Arm, die Berge hoch gerannt. Dieser Junge, der ist jetzt seit knapp 12 Jahren in einem Camp aufgewachsen, der kennt nichts anderes als dieses Camp und jetzt darf ich mit ihm Frisbee spielen, darf ihm diesen Sport beibringen und hoffentlich ganz viele gute Dinge. Ist auch irgendwo eine schöne Geschichte für mich.
0: Benny will mit dem Frisbee-Training nicht nur was gegen Langeweile im Camp tun, sondern den Kindern auch ein Stück Hoffnung und Perspektive geben. Was ihn dabei antreibt, ist seine eigene Hoffnung und sein christlicher Glaube.
1: Wenn du ein Mensch bist, der eine begründete Hoffnung in sich trägt, dann strahlt das aus in deinem ganzen Leben. Und das hoffe ich, dass das auch bei mir der Fall ist. Ich hoffe, dass das jeden Tag sichtbar ist in meiner Arbeit, sich auf die Kinder und Jugendlichen überträgt, die oft wirklich ohne Hoffnung sind. Und wenn ich diese Hoffnung, die über das Hier und Jetzt hinausreicht, nicht hätte, dann könnte ich die Arbeit, denke ich, nicht machen.
0: Das Ganze ist übrigens ein Projekt der Stuttgarter Hilfsorganisation Coworkers. Wenn ihr mehr darüber wissen wollt, Infos findet ihr dazu im Netz. Und mehr über Benny Split könnt ihr auch im Podcast Hoffnungsmensch erfahren. Und damit sage ich Tschüss für heute. Heute war Anja für euch da. Ich wünsche euch noch einen schönen Sonntag und eine gute Woche. Wir hören uns am nächsten Sonntag wieder. Tschüss bis dahin und bleibt bewahrt.
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1: Guten Morgen, der Finn hier. Das sind die 10 Hits am Stück. Da sind wir mittendrin. Da haben wir gleich noch Musik von Michael Schulte. Jetzt erstmal Gentleman zusammen mit Michael Patrick Kelly. Das ist Wildfire.

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1: Guten Morgen, der Finn hier, Energy Up da eingeschaltet. Ja, wir machen weiter mit Michael Schulte und der hat einen neuen Song am Start und da sagt er selber, diese Single könnte das Potenzial haben, einer seiner absoluten Lieblingssongs zu werden. Da würde ich sagen, wir hören direkt mal rein. Das ist Cover You, gibt's jetzt hier bei Energy immer die besten neuen Hits.

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0: Guten Tag. Der Cannstatter Wasen geht heute zu Ende. Zum Abschluss gibt's am Abend das traditionelle Musikfeuerwerk. Die Veranstalter haben bisher eine positive Bilanz gezogen. Der Wasen ist das größte Volksfest Baden-Württembergs und lockt jedes Jahr über 4 Millionen Besucher an.
1: Deutschland und die Welt.
0: Schlechte Wahlergebnisse, schlechte Umfragewerte, stockende Reformen. Bei der CDU steht heute ein Krisentreffen an. Die Parteispitze kommt in Berlin zusammen. Es geht darum, den weiteren Kurs abzustecken, um aus der Krise zu kommen. Auch der Umgang mit der AfD dürfte Thema sein. US-Präsident Trump bekommt weiter Gegenwind, auch aus der Bundesregierung. Für ein paar Liter Diesel, was für ein moralischer Bankrott, so Bildungsministerin Prien. Trump hatte erst einen Deal mit Russland für Diesellieferungen geschlossen und dann das Aus des ukrainischen Präsidenten Selenskyj gefordert. In der Fußball-Bundesliga hat RB Leipzig Frankfurt komplett vom Platz gefegt. 6:0 stand es am Ende im Topspiel am Abend. Der FC Bayern hat vorher den BVB-Patzer nicht genutzt und beim 2:2 in Augsburg dabei das schnellste Bundesliga-Tor der Geschichte.

Gelb-Rote-Karte kassiert. Es fiel nach 8 Sekunden. Außerdem spielten Union Elversberg 1:0, Mainz-Leverkusen 3:4, Paderborn-Stuttgart 0:2 und Hoffenheim-HSV 2:3.

0: Wenn ihr jemanden findet, der euch so behandelt, wie Heidi Klum von ihrem Styling-Team behandelt wird, dann habt ihr es geschafft. Das ist Energy, euch einen schönen Sonntag, der Finn hier. Ich habe letzte Woche meine ganz wilde Meldung von Heidi Klum gelesen. Die Gute war nämlich auf der Fashion Week in Paris und hat da eine Hitzewallung bekommen. Wechseljahre und so, hat sie gesagt. Und dann hat ihr Team doch kurzerhand einen Föhn organisiert und der hat dann kalte Luft auf ihr Dekolleté gepustet. Wie geil ist das denn bitte, Freunde, ja? Genau das bräuchte ich auch gerade. Ich bin Anfang 30 und Mann und trotzdem habe ich gerade irgendwie andauernd Hitzewallung. Wirklich, ich weiß nicht, was da los ist. Vielleicht ist das auch nur das Wetter, ich hoffe es. Aber dann bin ich draußen, will mir fast die Winterjacke anziehen, weil es zu kalt ist und dann zack, kommt die Sonne raus und ich schmilze irgendwie fast. Also ich würde sagen, jeder braucht so ein Styling-Team mit so einem Föhn. Ist ja auch perfekt. Wenn es zu kalt ist, hat man was. Wenn es zu warm ist, ist es einfach alles wunderbar.
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11: Go mache ich auch, ist einfach lecker. Weil ich finde, dass du den Geschmack irgendwie so besser hervorheben.
12: Butter unter Nutella finde ich geil, mache ich auch. Ja, ist ein Go, weil Butter ein Geschmacksverstärker ist und die Nutella hervorhebt.
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1: Ich wünsche euch einen schönen Sonntag. Das ist Energy und wir sind mittendrin in den 10 jetzt am Stück. Da haben wir gleich noch Musik von Fastboy. Jetzt erstmal Teddy Swims mit Mr. Know-It-All.

Das ist Energy. Ich wünsche euch einen schönen Sonntag. Der Finn hier. Und wir machen weiter mit den beiden Brüdern von Fastboy. Und ich finde ja, das ist eher so ein Sommersong. Und deswegen tauchen wir nochmal ein in dieses Gefühl. Ja, wenn das Wetter draußen schön ist, wenn die Tage unendlich lang sind. Es geht hier nämlich um Freundschaft, Freiheit und die kleinen Augenblicke, die einfach manchmal die schönsten sind. Das hier ist jetzt Music Sounds. Gibt's hier bei Energy immer die besten neuen Hits.

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0: Guten Tag. Der Cannstatter Wasen geht heute zu Ende. Zum Abschluss gibt's am Abend das traditionelle Musikfeuerwerk. Die Veranstalter haben bisher eine positive Bilanz gezogen. Der Wasen ist das größte Volksfest Baden-Württembergs und lockt jedes Jahr über 4 Millionen Besucher an.
1: Deutschland und die Welt.
0: Schlechte Wahlergebnisse, schlechte Umfragewerte, stockende Reformen. Bei der CDU steht heute ein Krisentreffen an. Die Parteispitze kommt in Berlin zusammen. Es geht darum, den weiteren Kurs abzustecken, um aus der Krise zu kommen. Auch der Umgang mit der AfD dürfte Thema sein. US-Präsident Trump bekommt weiter Gegenwind, auch aus der Bundesregierung. Für ein paar Liter Diesel, was für ein moralischer Bankrott, so Bildungsministerin Prien. Trump hatte erst einen Deal mit Russland für Diesellieferungen geschlossen und dann das Aus des ukrainischen Präsidenten Selenskyj gefordert. In der Fußball-Bundesliga hat RB Leipzig Frankfurt komplett vom Platz gefegt. 6:0 stand es am Ende im Topspiel am Abend. Der FC Bayern hat vorher den BVB-Patzer nicht genutzt und beim 2:2 in Augsburg dabei das schnellste Bundesliga-Tor der Geschichte kassiert. Es fiel nach

0: Das ist Energy. Ich wünsche euch einen schönen Sonntag. Der Finn hier. Ja, wir sind im Herbst angekommen und damit wir auch alle wissen, was man da so anzieht, haben wir mal mit Jenny Fleischhauer von Grazia über die Herbsttrends in diesem Jahr gesprochen. Und ich wollte mal von ihr wissen, was sind denn so zum Beispiel Accessoires, die man oder vor allem vielleicht auch Frau tragen kann?
1: So ein schöner Kaschmirschal mit Paisley-Muster, der wertet sofort jedes Outfit auf. Den kann man schön über einen Trenchcoat legen, über eine Lederjacke, einfach so um den Hals binden oder an die Tasche, gern auch mal um die Hüfte. Und das ist ein totales Highlight-Accessoire.
0: Und dann ist natürlich die Farbe auch ganz wichtig. Auch da wollte ich einmal wissen, was ist denn in diesem Jahr so angesagt?
1: Ganz wichtig ist die Farbe Rich Purple. Das ist ein ganz tiefes, elegantes Violett. Weitere Farben, die super wichtig sind, sind dann noch Mitternachtsblau und Schokobraun. Und wer noch mehr so einen Dopamin-Kick braucht, der setzt auf Türkis oder Chartreuse. Das ist so ein Mix aus Grün und Gelb und ist total schön leuchtend in jedem Look.
0: Ja, großartig. Ist auf jeden Fall sehr gut zu wissen, ob ich persönlich das jetzt umsetzen werde. Ich weiß es nicht. Ja, aber ihr wisst auf jeden Fall jetzt Bescheid und dann kann das doch nur ein guter Herbst werden.
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1: Hello, hello, da sind wir wieder mittendrin in den 10 Hits am Stück. Euch einen schönen Sonntag. Da haben wir gleich noch Musik von Miley Cyrus. Jetzt erstmal Taylor Swift. I knew it, I knew you. Hier bei Energy.

Ich wünsche euch einen schönen Sonntag. Der Finn hier, Energy Up, da eingeschaltet. Und wir machen weiter mit Molly Caris. Und der hat einen neuen Song am Start. Und über den sagt er selbst, es geht um Aufbruch und irgendwie auch um Zweifel, um Nähe und vielleicht auch ein bisschen Distanz. Also es ist alles mit dabei und er weiß selber nicht so richtig. Wir hören mal rein, würde ich sagen. Das hier ist Easy von Molly Caris. Gibt's jetzt hier bei Energy immer die besten neuen Hits.

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15: mit Fabian Hoffmann. Guten Tag. Der Cannstatter Wasen geht heute zu Ende. Zum Abschluss gibt's am Abend das traditionelle Musikfeuerwerk. Die Veranstalter haben bisher eine positive Bilanz gezogen. Der Wasen ist das größte Volksfest Baden-Württembergs und lockt jedes Jahr über 4 Millionen Besucher an.
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15: Schlechte Wahlergebnisse, schlechte Umfragewerte, stockende Reformen. Bei der CDU steht heute ein Krisentreffen an. Die Parteispitze kommt in Berlin zusammen. Es geht darum, den weiteren Kurs abzustecken, um aus der Krise zu kommen. Auch der Umgang mit der AfD dürfte Thema sein. US-Präsident Trump bekommt weiter Gegenwind, auch aus der Bundesregierung. Für ein paar Liter Diesel, was für ein moralischer Bankrott, so Bildungsministerin Prien. Trump hatte erst einen Deal mit Russland für Diesellieferungen geschlossen und dann das Aus des ukrainischen Präsidenten Zelensky gefordert. In der Fußball-Bundesliga steht heute das Rhein-Derby auf dem Programm. Der 1. FC Köln empfängt Borussia Mönchengladbach. Außerdem spielt der SC Freiburg zu Hause gegen Aufsteiger Schalke. Mit einem Sieg übernehmen die Freiburger die Tabellenführung.
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1: Wunderschönsten Sonntag wünsche ich euch, genau 12 Uhr haben wir es. Gleich hören wir hier Oliver Heldens mit seinem Song AEIOU in so einer Viertelstunde. Und jetzt geht's hier erstmal los mit Topic zusammen mit Becky G und Sorry Puppy. Und ich bin's, Fia. Hi.

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1: Hallo, hier ist Gentleman.
2: And here is Michael Patrick Kelly.
1: Und ihr hört jetzt unseren gemeinsamen Song
2: Wildfire hier auf Energy.

Der bringt einfach echt eine krasse Stimmung mit. Wenn der irgendwo auflegt, es ist irgendwie, man ist wie in einer anderen Welt auf einmal. Ich habe Oliver Heldens das erste Mal dieses Jahr live erlebt und es war wirklich einfach nur ganz, ganz toll. Oliver Heldens mit seiner Nummer AEIOU gibt's jetzt hier für euch bei Energy immer die besten neuen Hits.

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1: Am Sonntagmittag, schön, dass du deinen Lieblingssender hörst. Du gewinnst jetzt sofort 100 Euro auf dein Konto. Ich schalte schon mal die Gewinnhotline frei. Sag mir, was hier rauskommt. Meine Lieblingsfrage.
2: Herr Schmidt bekommt von seinem Arzt 3 Tabletten, die er einzeln im Abstand von 30 Minuten einnehmen soll. Wie lange reichen die 3 Tabletten?
1: So, hier kommt sie nochmal.
2: Herr Schmidt bekommt von seinem Arzt 3 Tabletten, die er einzeln im Abstand von 30 Minuten einnehmen soll. Wie lange reichen die 3 Tabletten?
1: So, hier kommt die Gewinnhotline 0137 90 30 200 0137. 90 30 200 für 50 Cent aus allen deutschen Netzen. Schnapp dir jetzt Glücksleitung 3.
3: Mitmachen kann man ab 18. An Minderjährige werden keine Gewinne ausgezahlt. Jeder Anruf kostet 50 Cent aus allen deutschen Netzen. Bitte darauf achten, dass nicht jeder Anruf, der Kosten produziert, auch automatisch ins Studio gelangt. Gewinnchance im Leitungsspiel 1 zu 200.000. Parallel dazu kann die Redaktion jederzeit ausgewählte Anrufer per Zufallsprinzip direkt ins Studio durchstellen. Die Teilnahmebedingungen sind auf cashquiz.de zu finden. Dort sind später auch alle Lösungen und Gewinner notiert. Ein Spiel dauert maximal bis Sendungsende.
1: So, hier nochmal die Quizfrage.
2: Herr Schmidt bekommt von seinem Arzt 3 Tabletten, die er einzeln im Abstand von 30 Minuten einnehmen soll. Wie lange reichen die 3 Tabletten?
1: 0137 90 30 200 0137 90 30 200 für 50 Cent aus allen deutschen Netzen. Ich habe Glück, bei mir ist die Frau im Studio, die direkten Zugang zu Direktüberweisung hat.
4: Ja.
1: Liebe Chrissy, ich grüße dich.
4: Ja, hi, hallo.
1: Chrissy, alle haben sofort ihr Geld, wenn sie jetzt gewinnen.
4: Ja, natürlich, genau.
1: Ich frage dich jetzt mal ganz offensiv, wo ist denn mein Gehalt von vor 2 Monaten?
4: Also sag mal, geht's noch? Willst du mich in Misskredit bringen?
1: Nein, gar nicht. Ich wollte nur mal nachfragen. Du weißt, ich hab dir Kuchen gemacht, ich hab dir Plätzchen. Irgendwie ist da die direkte Leine. Gut, da reden wir dann nochmal drüber. Auf jeden Fall, ihr habt das Geld sofort. Man muss sich mit der Frau gut stellen. Ich kann es euch nur sagen, ja. Vor allem, wenn man hier im Team ist. Man hat gar keine andere Möglichkeit. Durchgestellt. Mit dem Chance-Button live im Studio. Wer ist am Telefon?
5: Hallo, der Andi ist hier.
1: Andi, ich grüße dich. Andi, ja, heute mit dem richtigen Bein aufgestanden?
5: Auf jeden Fall.
1: So muss es sein. Andi, mein Lieber, was kommt denn raus?
5: Eine Stunde.
1: Richtig, so ist es. Habe ich mir von meinem Arzt auch gemerkt, ne? Immer eine Stunde, dann läuft der Laden. Ja, ich habe meine heute aber nicht genommen, leider. Ja, deswegen. Ja,
5: und immer mit dem richtigen Bein aufstehen. Ne?
1: Du sagst es. Lieber Andi, bleibst du dran, wir überweisen dir das Geld direkt. Bleib mal

0: ran. Ich stell dich rüber in die Gewinnredaktion, ja?
1: Jo, danke.
0: Danke dir. Ciao, tschüss, mach's gut.
1: Ciao.
0: So, machen wir direkt weiter, würde ich sagen, mit der guten Laune. Neue Frage, neues Glück.
2: Wie viel Erde ist in einem Loch von 3 mal 3 mal 3 Metern?
0: Naja, wie viel Erde, ne? Wie viel Erde ist in einem Loch von 3 mal 3 mal 3 Metern? Ich schalte die Leitung nochmal frei. Gewinnhotline ist wieder scharf. Spitz wie Nachbars Lumpi sozusagen. Und jetzt bist du dran. 0137 90 30 200. 0137 90 30 200. Für 50 Cent aus allen deutschen Netzen. Wie viel Erde ist in einem Loch von 3 mal 3 mal 3 Metern? Chrissy, du bist wieder da. Hallo.
3: Ja, ich bin wieder
0: hat
3: da.
0: Hat Andi etwa schon sein Geld?
3: Natürlich.
0: Und was ist mit... Egal, das tun wir nachher. Was
3: ja, das wollte ich dir zu denken geben.
0: Also nochmal, der Andi hat seine 100 Euro. Okay, das ist, also es lohnt sich für dich jetzt wirklich hier mitzunehmen. Aber sag uns bitte,
2: wie viel Erde ist in einem Loch von 3 mal 3 mal 3 Metern?
0: Ja, was kommt denn hier raus? In der früheren Sendung hatte uns jemand diese Antwort gegeben. Deine Lösung bitte.
4: Das sind 27 Kubikmeter.
0: Und das ist leider falsch. 27 Kubikmeter. Mm-mm. Chrissy.
3: Ja, da müssen wir ran, aber ich lege nochmal einen 100er drauf, ich verdopple. Wir gehen jetzt auf 200 Euro garantierter Gewinn und natürlich geht auch dieses Geld heute noch raus. Ganz sicher sogar per Echtzeitüberweisung.
0: Also Antworten 200 Euro aufs Konto kriegen.
3: Ja, so ist es.
0: Freunde, es lohnt sich richtig. 200 Ocken, hast du die richtige Lösung? 0137 90 30 200 0137 90 30 200 für 50 Cent aus allen deutschen Netzen. Wie viel Erde ist in einem Loch von 3 mal 3 mal 3 Metern? Birgit, haben wir gerade gehört, mit 27 Kubikmetern. Warum kann das nicht stimmen? Warum ist das falsch? Weißt du es vom Radio? 200 Euro jetzt auf dein Konto. Wir machen eine Sofortüberweisung und mit Glücksleitung 3 bist du live in der Show. Das heißt, wenn du anrufst, du kriegst kein Besetzzeichen. Du kriegst eine Leitung zugewiesen und mit Glücksleitung 3 hörst du mich dann auch in deinem Telefon. Bist hier live im Studio, ich schau mal rein. Nö, da ist noch keiner in Leitung 3, schade eigentlich. In der früheren Sendung hatte uns jemand mal diese Antwort gegeben. Jetzt sag uns bitte deine Lösung.
5: Also ich sag, auf jeden Fall wird im Volumen berechnet und dann sind das 9000.
0: Nee, das kann nicht stimmen.
5: Dann Volumen sind ja...
0: Nein, das ist definitiv nicht richtig, tut mir leid. Wollte ich gar nicht so reingrätschen, aber es ist halt echt falsch an der Frage vorbei. Man muss auf die Frage, also wie viel Erde ist in einem Loch von 3 mal 3 mal 3 Metern? Ist auch keine Scherzfrage oder so, Chrissy. Da müssen wir nochmal ran.
3: Ja, wir müssen ran. Wir brauchen hier die richtige Lösung im Studio und ich verdopple jetzt gleich mal. Ich verdopple nochmal die 200, jetzt auf 400 Euro garantierter Gewinn. Heute überwiesen, heute auf dem Konto.
0: Okay, 0137 90 30 200 Party People. 400 Euro jetzt, das ist eine Menge Geld. 0137 90 30 200 für 50 Cent aus allen deutschen Netzen. Also jetzt mal wirklich alle zusammenreißen, ist keine Scherzfrage, ist eine Tatsachenfrage.
2: Wie viel Erde ist in einem Loch von 3 mal 3 mal 3 Metern?
0: 27 Kubikmeter haben wir gehört von der Birgit. Und Irina meinte, irgendwas mit 9000 wird in Volumen berechnet. Nope. Also jetzt müssen wir mal ganz kurz zu des Rätsels Lösung kommen. Wir haben noch einige Runden vorbereitet. Na? Wie viel Erde, Freunde, wie viel Erde ist in einem Loch von 3 mal 3 mal 3 Metern? Chrissy, ist da schon irgendjemand in Glücksleitung 3?
3: Nein, noch niemand in Glücksleitung 3, noch niemand hier im Studio. Ich lege noch mal Geld drauf. Okay. Jetzt machen wir eine schöne runde Summe. Es geht um 500 Euro Garantiegewinn. Heute überwiesen, heute auf dem Konto.
0: Okay, also das ist 500 Euro jetzt für dich, 0137 90 30 200, 0137 90 30 200, für 50 Cent aus allen deutschen Netzen. Sag uns doch bitte.
2: Wie viel Erde ist in einem Loch von 3 mal 3 mal 3 Metern?
0: Das ist die Frage und das Rätselslösung hast du. Birgit meinte 27 Kubikmeter falsch, 9000 Volumen meinte Irina, das ist auch nicht richtig. Und in der früheren Sendung hatte uns jemand diese Antwort gegeben. Deine Lösung lautet?
6: Ich habe 27.000 Kubikliter.
0: Kubikliter?
6: Ja.
0: Aber Timo, das kann ja nicht richtig sein.
6: Oh, okay.
0: Ja, also das muss ich falsch geben. Was ist hier los?
1: Ich frage mal ganz kurz in die Runde. Ich meine, das sind die

0: dieselben Antworten, die ich heute schon, ich bin heute Morgen in die Redaktion gekommen, genau solche Antworten gehört. Das ist keine Scherzfrage. Wie viel Erde ist in einem Loch von 3x3x3 Meter? Da sind doch nicht 27.000 Kubikliter drin, Chrissy. Chrissy, was ist hier los?
1: Wir brauchen die richtige Lösung. Wahnsinn. Okay, ich lege noch mal Geld drauf. Ich will es jetzt wissen. Es geht jetzt um 600 Euro Garantiegewinn und das Geld geht heute raus per Echtzeitüberweisung. Ab jetzt.
0: Achtung, erneute Suche. 600 Euro für dich. 0137 90 30 200. 0137 90 30 200. Für 50 sind aus allen deutschen Netzen. Ruf jetzt an, hol dir das Geld.
2: Mitmachen kann man ab 18. An Minderjährige werden keine Gewinne ausgezahlt. Jeder Anruf kostet 50 Cent aus allen deutschen Netzen. 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
0: Philly, nochmal, die Frage lautet weiterhin, ja, wie viel Erde ist in einem Loch von 3x3x3 Meter? 27 Kubikmeter ist falsch. 9000 Volumen ist falsch. 27.000 Kubikliter. Lieber Timo, das ist nicht wahr. Ist da schon jemand?
1: Nee, es ist niemand hier. Und ich brauche nur einen, der die Frage durchschaut und richtig löst. Ich lege nochmal Geld drauf. Was? Aber nicht nur 100, sondern 150. Es geht jetzt um 750 Euro garantierter Gewinn für die richtige Lösung. Ab jetzt.
0: Wahnsinn. Also nochmal, das ist deine Chance jetzt. 0137 90 30 200 0137 90 30 200 für 50 Cent aus allen deutschen Netzen. Bitte tu mir einen einzigen Gefallen und sag mir, was kommt hier raus?
3: Wie viel Erde ist in einem Loch von 3x3x3 Metern?
0: Da kommen nicht 27 Kubikmeter raus. Da kommen nicht 9000 Volumen raus, wie die Irina meinte. Oder 27.000 Kubikliter, wie der Timo gesagt hat. Da kommt etwas anderes raus. Wie viel Erde, ne? Wie viel Erde ist in einem Loch von 3x3x3 Metern? Jetzt bitte richtig lösen. In einer früheren Sendung hatte uns jemand diese Antwort gegeben. Uwe, du hast zugehört und aufgepasst. Wie lautet deine Lösung?
4: Ja, wir hatten ja schon gehört, 27 Kubikmeter, das ist falsch, richtig, aber es sind 27 Quadratmeter.
0: Nee, das ist auch nicht richtig, tut mir leid. Nee, Leute, ach du grüne Neun, es ist wie heute Morgen in der Redaktion. Ich habe da auch dann gesagt, kommt mal bitte von diesen 27 runter. Das ist nicht richtig. Chrissy, irgendetwas jetzt bei dir, was du machen kannst, weil wir haben keine Zeit mehr.
1: Ja, wir haben jetzt wirklich keine Zeit mehr. Okay, dann erhöhen wir jetzt nochmal auf eine richtig schöne runde Summe. Von 750 geht es jetzt auf 800 nicht, auch nicht auf 900. Es geht jetzt um 1.000 Euro Garantiegewinn.
0: Was?
1: Heute überwiesen, heute auf dem Konto für die richtige Lösung ab jetzt.
0: 1.000 Euro netto steuerfrei, wenn du es jetzt löst. Wie viel Erde ist in einem Loch von 3x3x3 Metern? 1.000 Euro sicher. 0137 90 30 200. Und noch niemand im Studio in Glücksleitung 3. 0137 90 30 200 für 50 Cent aus allen deutschen Netzen. Chrissy, ist irgendjemand da? Irgendjemand, mach jetzt was, weil wir haben keine Zeit mehr.
1: Nee,
0: wir brauchen Gewinner. Was.
1: Ja, genau. Ich erhöhe auf die dreifache Gewinnchance. Ich gebe noch die Glücksleitung 4 und 5 dazu. Dreifache und höchste Gewinnchance in 3, 2, 1 ab jetzt.
0: Leute, das ist jetzt kein Joke. Gewinnchance auf 1.000 Euro verdreifacht. Verdreifacht. Jetzt sofort. 0137 90 30 200. 0137 90 30 200. Für 50 Cent aus allen deutschen Netzen. Ich will ja nicht, dass du den Mond vom Himmel holst oder den Goldtopf vom Ende des Regenbogens findest, aber bitte sag mir doch, was hier rauskommt.
3: Wie viel Erde ist in einem Loch von 3x3x3 Metern?
0: 0137 90 30 200. Jürgen, lässt uns auf Sendung. Unser Toningenieur, der Jürgen, möchte schon wieder... Nein, du lässt uns jetzt auf Sendung, noch keiner da. Ich verspreche, die 1.000 Euro gehen raus. 0137 90 30 200 für 50 sind aus allen deutschen Netzen. Wie viel Erde ist in einem Loch von 3x3x3 Meter? Birgit meinte 27 Kubikmeter. Irina meinte Volumenrechnung. Timo meinte 27.000 Kubikliter und der Uwe kam mit 27 Quadratmeter um die Ecke. Chrissy, ist alles falsch. Wir brauchen jetzt einen Gewinner. Wir haben keine Zeit mehr. Leute, lasst uns auf Sendung jetzt. Jürgen, lasst uns auf Sendung. Letzter Aufruf, letzte Chance. Was ist los?
1: Ja, das ist ja Wahnsinn. Wir gehen jetzt auf die fünffache Gewinnchance.

0: Aus mir reicht's jetzt. Fünffache Gewinnchance mit den Glücksleitungen 11 und 10 in 3, 2, 1 ab jetzt.
1: Oder 10 und 11. 0137.
0: So geht's auch. Kommt doch selber raus.
1: 0137 90 30 200. 0137 90 30 200 für 50 Cent aus allen deutschen Netzen. Mit Leitung 3, 4, 5, 10 und 11 bist du live in der Show. Aber bitte, ich brauche ja nur einen einzigen. Einen einzigen, der mir sagt, was hier rauskommt. Wie viel Erde ist in einem Loch von 3 mal 3 mal 3 Metern? Es sind da wirklich 27 Kubikmeter drin oder 27 Quadratmeter, wie wir gehört haben. Überleg mal, das ist keine Scherzfrage, es ist eine Tatsachenfrage. Das ist ja auch das, wo ich sage, okay, wir brauchen jetzt direkt einen Gewinner. Wir haben absolut keine Zeit mehr. Chrissy, gibt's irgendetwas noch, was du noch machen kannst?
0: Auf alle Fälle, ich gehe auf die siebenfache Gewinnchance mit den Glücksleitungen 14 und Glücksleitung 15 in 3, 2, 1 ab jetzt.
1: 0137 90 30 200. Jede Sekunde kannst du, es ist oh Radioland, reich mir deine helfende Hand. 1000 Euro habe ich für dich, dafür kommst du jetzt zu Misch. 0137 90 30 200. 0137 90 30 200 für 50 sind aus allen deutschen Netzen. Wie viel Erde ist denn in einem Loch von 3 mal 3 mal 3 Meter? Du kriegst 1000 Euro jetzt, nicht morgen, nicht übermorgen, jetzt. Wir brauchen nur ein paar Daten, du kriegst eine Sofortüberweisung, weil noch keiner da ist. Bei der siebenfachen Gewinnchance sage ich jetzt nochmal die Telefonnummer, damit du zu uns live in die Show kommen kannst. Und zwar jetzt sofort. 0137 90 30 200. Immer noch keiner da. 0137 90 30 200 für 50 Cent aus allen deutschen Netzen. Das muss doch jemand raushaben. Immer noch niemand da. Jürgen, lass uns auf Sendung. Es ist noch keiner ausgewählt. Jede Sekunde kann es hier knallen. Chrissy, kannst du bitte was machen, damit wir jetzt einen Gewinner finden?
0: Ja, okay, ich mach was. Wenn noch niemand hier im Studio ist, gehe ich auf die zehnfache Gewinnchance mit den Glücksleitungen 20, 21 und 22 in 3, 2, 1 ab jetzt.
1: Achtung, Achtung! Möglichkeit ist jetzt für dich da. 0137 90 30 200. 0137 90 30 200 für 50 sind aus allen deutschen Netzen. Und sag nicht 27 Kubikmeter, sag nicht irgendwas mit Volumen wie die Irina, sag nicht 27.000 Kubikliter wie der Timo oder 27 Quadratmeter wie der Uwe. Was kommt denn hier raus?
2: Wie viel Erde ist in einem Loch von 3 mal 3 mal 3 Metern?
1: 0137 90 30 200. Hallo, da ist noch keiner bei uns. 0137 90 30 200 für 50 sind aus allen deutschen Netzen. Gut, es muss klingeln. Jürgen, unser Tonregisseur, nimmt uns nicht von der Sendung runter, solange wir keinen Gewinner haben, denn die 1000 Euro, die verlassen heute unser Konto und du kannst sie jetzt gewinnen. Chrissy, noch keiner bei uns.
0: Okay, noch niemand hier im Studio, dann gehe ich jetzt auf die 13-fache Gewinnchance. Die Glücksleitungen 25, 26 und 27 kommen dazu. 13-fache und höchste Gewinnchance, jetzt wird es klingeln, ab jetzt.
1: Es muss, wir wünschen uns jetzt einen Gewinner. 0137 90 30 200 0137 90 30 200 für 50 sind aus allen deutschen Netzen. Wie viel Erde ist in einem Loch von 3 mal 3 mal 3 Metern? Ich könnte auch 9 mal 9 mal 9 Metern sagen. Egal, wir haben 27 Kubikmeter gehört. Volumenrechnung wurde aufgemacht von Irina. 27.000 Kubikliter wurden genannt von Timo. Und den Uwe haben wir gehört mit 27 Quadratmeter. Es ist nichts dergleichen. 0137 90 30 200. 0137 90 30 200 für 50 sind aus allen deutschen Netzen. Denk dran, jede Sekunde kannst du um 1000 Euro reicher werden. Wir haben ein festes Sendeende jetzt, wir haben keine 120, 119, 118, es muss in der Zeit klingeln. Es kann natürlich nur klingeln, wenn jemand anruft mit der richtigen Lösung. Wie viel Erde ist denn in einem Loch von 3 mal 3 mal 3 Meter? Ruf nur jetzt an, wenn du es raus hast. 0137 90

0: 30 200. 0137 90 30 200 für 50 Cent aus allen deutschen Netzen. Wenn du gerade zufällig deinen Lieblingssender hörst, wenn du gerade da bist, dann nimm dir jetzt 1000 Euro mit. Du hast das Geld per Echtzeit-Sofortüberweisung. Hier, jetzt und heute auf deinem Konto. 13-fache Gewinnchance, noch niemand gerade bei uns.
1: 1000 Euro Garantiegewinn sind immer noch hier im Studio, noch niemand, der hier durchgestellt wurde und richtig gelöst hat.
0: Es ist die letzte Möglichkeit, die letzte Chance. Es muss innerhalb der nächsten 90 Sekunden definitiv klingeln und noch niemand hört meine Stimme in seinem Telefon. 0137 90 30 200. 0137 90 30 200 für 50 sind aus allen deutschen Netzen. Chrissy, wir werden bereit für einen Gewinner.
1: Wir sind bereit. 1000 Euro garantierter Gewinn geht heute noch raus per

0: 0137 90 30 200. 0137 90 30 200 für 50 Cent aus allen deutschen Netzen. Und mit der richtigen Lösung bekommst du von uns jetzt hier und heute 1.000 Euro netto und steuerfrei. Durchgestellt mit dem Chance-Button. Wer ist dran? Hallo?
1: Der Christoph, hallo.
0: Christoph, ich grüße dich. Was kommt denn raus?
1: Naja, es ist ja ein Loch, also ist ja gar nichts mehr im Loch. Also ist das Loch ja leer.
0: Also keine Erde, du hast recht. Keine Erde, Christoph. Damit hast du gerade gewonnen, mein Lieber.
1: Das ist ja geil.
0: Ja, bleib mal am Telefon. Wir überweisen dir jetzt sofort dein Geld.
2: Ja. 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
1: den allerschönsten Sonntag wünsche ich euch. Genau 13 Uhr haben wir es. Gleich gibt's hier Delta Goodrem mit Hologram in so einer Viertelstunde. Und jetzt geht's hier erstmal los mit Jennifer Lopez zusammen mit David Guetta und Save Me Tonight. Und ich bin's Pia. Hi.

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1: Mega coole und vor allen Dingen super talentierte Künstlerin aus Australien, Delta Goodrem, war auch beim ESC mit dabei, bringt dieses Jahr noch ein neues Album raus und geht dann auch auf Tour. Und eure Tickets für ihre Tour, die gibt's bei energy.de, da klickt ihr euch mal rein. Und Delta Goodrem mit ihrem Song Hologram gibt's jetzt hier bei Energy immer die besten.

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0: Guten Tag. Bahnreisende in Stuttgart müssen sich auf Einschränkungen einstellen. Wegen Bauarbeiten wird die Panoramabahn zwischen Hauptbahnhof und Vaihingen ab der kommenden Nacht bis Ende des Monats komplett gesperrt. Viele Fern- und Regionalzüge starten deshalb in Vaihingen. Reisende können auf die S-Bahn ausweichen.
1: Deutschland und die Welt.
0: Die CDU-Parteispitze kommt heute zusammen, um über den weiteren Kurs zu beraten. Problemfelder gibt es bei der Krisensitzung einige zu besprechen. Maue Wahlergebnisse, schlechte Umfragewerte für Partei und Kanzler und stockende Reformen in der Regierung. Aber auch der Umgang mit der AfD. US-Präsident Trump bekommt weiter Gegenwind, auch aus der Bundesregierung. Für ein paar Liter Diesel, was für ein moralischer Bankrott, so Bildungsministerin Prien. Trump hatte erst einen Deal mit Russland für Diesellieferungen geschlossen und dann das Aus des ukrainischen Präsidenten Selenskyj gefordert. In der Nacht hat es wieder ein besonderes Naturschauspiel gegeben. Unter anderem in Nord-, West- und Mitteldeutschland konnte man Polarlichter sehen. Auch in der Schweiz und Südengland war der Himmel letzte Nacht

0: Energy sind immer die besten neuen Hits. Mit mir Pia. Und kennt ihr das, wenn ihr so ein Thema habt und das beschäftigt euch einfach komplett? Ihr seid da so richtig drin, alles dreht sich darum, ihr seid tief in einem Rabbit Hole drin und ihr würdet es gern Leuten näher bringen. Also zum Beispiel irgendwie so Fangirl-Theorien oder auch so Sternzeichen oder egal was. Wenn ihr das habt, seid ihr hier genau richtig.
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4: 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Oh ja, auf jeden Fall. 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

Ich liebe den nächsten Song so, so sehr, denn er erinnert mich immer so ein bisschen an meine Teenage-Zeit, weil der Maroon 5-Song She Will Be Loved war damals in dem Song mit dir an meiner Seite zusammen mit Miley Cyrus und Liam Hemsworth. Und irgendwie war das so ein Film, den ich ständig geguckt habe, und das erinnert mich immer daran, wie ich mich da gefühlt habe. Richtig schön. Maroon

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1: Wunderschönsten Sonntag wünsche ich euch, genau 14 Uhr haben wir es. Gleich gibt es hier die neue Nummer von Naked zusammen mit Portugal the Man in so einer Viertelstunde. Und jetzt geht's hier los mit Juste und Jack Style mit Turn the Lights Off. Und ich bin

Das werde ich einfach niemals vergessen. Portugal the Man habe ich bei einem Festival mal interviewt, den Frontsänger, und der hatte einfach eine Mittelohrenentzündung und es waren draußen so gute 36 Grad und der hat sein Set einfach noch durchgezogen mit Mütze auf und hat alles für seine Fans gegeben. Wirklich so krass. War eine Viertelstunde vorher noch beim Arzt, um zu checken, ob es irgendwie geht, und dann hat er es einfach durchgezogen. Richtig krass. Den zusammen mit Naked, Portugal the Man und Naked und Some Kind of High gibt's jetzt hier bei Energy immer die besten neuen Hits.

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0: Musikfeuerwerk. Der Wasen ist das größte Volksfest Baden-Württembergs und lockt jedes Jahr über 4 Millionen Besucher an.
1: Deutschland und die Welt.
0: Die CDU-Parteispitze kommt heute zusammen, um über den weiteren Kurs zu beraten. Problemfelder gibt es bei der Krisensitzung einige zu besprechen. Maue Wahlergebnisse, schlechte Umfragewerte für Partei und Kanzler und stockende Reformen in der Regierung, aber auch der Umgang mit der AfD. Vor dem Krisentreffen kassiert Kanzler Merz nochmal deutliche Kritik, diesmal von Ex-CSU-Chef Seehofer. Merz habe durch den Bruch von Wahlversprechen einen massiven Glaubwürdigkeitsverlust erlitten, sagte er der Bild. Aussagen wie, dass Deutsche zu wenig arbeiten, würden außerdem die Menschen verletzen. US-Präsident Trump bekommt weiter Gegenwind, auch aus der Bundesregierung. Für ein paar Liter Diesel, was für ein moralischer Bankrott, so Bildungsministerin Prien. Trump hatte erst einen Deal mit Russland für Diesellieferungen geschlossen und dann das Aus des ukrainischen Präsidenten Selenskyj gefordert.

0: Neuen Hits mit mir, Pia. Und damit ihr wieder wisst, was los war, gibt's natürlich das hier.
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0: Was ist eigentlich gerade los beim Super Bowl? Wir wissen immer noch nicht, wer die Halbzeitshow spielen wird im Februar. Und das ist äußerst ungewöhnlich. Normalerweise steht das nämlich immer schon im September fest. Aber alle Zeichen zeigen gerade so ein bisschen auf Miley Cyrus. Und zwar, Apple Music, Hauptsponsor der Super Bowl Halbzeitshow, hat neulich einen Post gepostet auf Instagram, den sie ganz, ganz schnell wieder gelöscht haben, mit einer Silhouette einer Frau. Die sah krass nach Miley Cyrus aus. Außerdem, die Emojis unter diesem Post waren ein schwarzes Herz, eine Gitarre und ein Blumenstrauß. Schwarzes Herz und Gitarre für Bass Persuades, ihr neues Album, Blumenstrauß für ihren Überhit Flowers. Am selben Tag hat Miley Cyrus dann einen Post veröffentlicht mit der Caption, dass sie eben gerade in den Proben steckt für ihre Shows im Hollywood Bowl. Hollywood Bowl, Super Bowl am selben Tag, irgendwie krass. Und dann wurde noch bekannt gegeben, dass man den Super Bowl im Februar streamen kann und zwar auf Disney+. Miley Cyrus, Hannah Montana, Disney, die haben eine lange Geschichte. Irgendwie alles sehr, sehr offensichtlich. Ich glaube, dass Miley bei ihrer letzten Show am 18. Oktober im Hollywood Bowl bekannt geben wird, dass sie die nächste Performerin der Super Bowl Halbzeitshow sein wird. 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Überall da, wo es Podcasts gibt, natürlich auch auf energy.de.
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24 Wochen war einfach Country-Sängerin Ella Langley auf Platz 1 der Billboard Hot 100 Charts und sie, natürlich hat sie es geschafft, dass Platz 1 jetzt wieder ihr gehört. Taylor Swift, Patient Zero ist auf Platz 1 dieser Charts und der Song ist einfach fantastisch. Musikvideo kann ich jedem nur ans Herz legen. Es ist

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1: Den allerbesten Sonntag wünsche ich euch genau 15 Uhr. Gleich gibt's hier Sienna Spyro mit Great Expectation in so einer Viertelstunde. Und jetzt geht's los mit Gentleman zusammen mit Michael Patrick Kelly und Wildfire. Und ich bin's Pia. Hi.

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1: Mit Nanju Kuhlmann, guten Tag. Ein E-Scooter-Fahrer ist in Stuttgart bei Rot über eine Kreuzung gefahren und mit einem Auto zusammengestoßen. Sein 24-jähriger Mitfahrer stürzte dabei und verletzte sich schwer am Kopf. Der 42-jährige Scooterfahrer war wohl betrunken. Gegen ihn wird ermittelt.
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1: Wie geht es weiter mit der CDU? Die Frage steht nach Wahlschlappen, schlechten Umfragewerten und nicht zuletzt auch Kritik an Kanzler Merz seit längerem im Raum. Die Parteispitzen beraten heute beim Krisentreffen über den weiteren Kurs. SPD, Grüne und Linke in Mecklenburg-Vorpommern starten morgen ihre Koalitionsgespräche. Nach den Sozialdemokraten und den Linken haben auch die Grünen dafür gestimmt. Die AfD ist nach der Landtagswahl zwar größtenteils

Größte Fraktion im Schweriner Landtag. Sie findet aber keinen Koalitionspartner für eine Regierungsbildung. In Polen sind offenbar Anschläge auf Regierungschef Tusk und den Vizepremierminister geplant worden. Laut polnischem Innenministerium gibt es deswegen eine Eilsitzung im Terrorabwehrzentrum des Geheimdienstes. Details zu den möglichen Mordversuchen gab es zunächst.

0: wunderschönsten Sonntag wünsche ich euch, Energy Sun, immer die besten neuen Hits. Und ihr seid Team Sonne. Nicht so wie ich, Team Herbst. Ich bin, liebe es ja, wenn es dunkel und kalt ist und irgendwie ungemütlich. Ich weiß auch nicht, was es über mich aussagt. 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

0: Die Ohren meiner Mutter sind teilweise, glaube ich, fast weggeflogen. Ich habe nämlich früher immer versucht, Nicki Minaj zu rappen. Also zu sein wie sie und genauso rappen zu können. Das habe ich dann in meinem Zimmer stundenlang geübt und genau das hat meine Mutter dann halt eben stundenlang gehört. Und ich sag mal so, Spoiler Alert, ich war jetzt nicht so auf dem Level wie Nicki Minaj. Die hören wir jetzt hier mit Starships bei Energy.
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1: den allerbesten Sonntag wünsche ich euch genau 16 Uhr haben. Wer ist gleich, haben wir hier Two Colors mit ihrer Nummer Prima Donna in so einer Viertelstunde. Und jetzt geht's hier erstmal los mit Temper City und Self Aware. Und ich bin's Pia. Hi.

0: Lukas haben eine neue Nummer draußen und sie waren bei uns auch zu Besuch und da haben sie uns mal erzählt, wie ist denn Primadonna eigentlich entstanden?
1: Da waren wir letztes Jahr im Oktober in Holland und hatten so jeden Tag mit so anderen Leuten gearbeitet.
2: Und dann haben wir so einfach alle zusammen so Musik gemacht. Und beim letzten Tag ist dann Primadonna entstanden. Dann lag der erstmal so ein bisschen rum und dann sind wir im Februar, ein paar Monate danach, nach Thailand geflogen und haben den da dann fertig gemacht.
0: Perfekt. Und das ist dabei rausgekommen. Klingt sehr, sehr cool. Primadonna jetzt hier bei Energy. Immer die besten neuen Hits. 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
1: Die sonnigste Stadt der Welt liegt in den USA, ist ein
2: Fakt.
3: Ja, okay, schade.
1: Es ist die Stadt Yuma in Arizona. Du warst schon richtig, ja. Da scheint im Schnitt jeden Tag 11 Stunden lang die Sonne.
3: Nein.
1: Gut, dafür ist es an vielen Tagen.

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0: wünsche mir, dass sie da irgendwann privat auch drüber lachen können.
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2: Mit Nanju Kuhlmann. Guten Tag. Nach gut 2 Wochen ist Schluss mit Feierei. Das Cannstatter Volksfest geht heute zu Ende. Zum Abschluss gibt es am Abend das traditionelle Musikfeuerwerk. Der Wasen ist das größte Volksfest Baden-Württembergs und lockt jedes Jahr über 4 Millionen Besucher an.
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2: Bei einer Krisensitzung bespricht die CDU-Parteispitze heute den weiteren Weg. Problemfelder gibt es bei der Krisensitzung einige zu besprechen. Maue Wahlergebnisse, schlechte Umfragewerte für Partei und Kanzler und stockende Reformen in der Regierung. Vor dem Krisentreffen kassiert Kanzler Merz nochmal deutliche Kritik, diesmal von Ex-CSU-Chef Seehofer. Merz habe durch den Bruch von Wahlversprechen einen massiven Glaubwürdigkeitsverlust erlitten, sagte er der Bild. Aussagen wie, dass Deutsche zu wenig arbeiten, würden außerdem die Menschen verletzen. US-Präsident Trump bekommt weiter Gegenwind, auch aus der Bundesregierung. Für ein paar Liter Diesel, was für ein moralischer Bankrott, so Bildungsministerin Prien. Trump hatte erst einen Deal mit Russland für Diesellieferungen geschlossen und dann das Aus des ukrainischen Präsidenten Selenskyj gefordert.

Ihr hört Energy, immer die besten neuen Hits mit mir, Pia. Und ich habe ein neues Spiel für mich entdeckt, für alle, die so Musikfreaks sind wie ich. Hitstar Flying Mike ist einfach fantastisch, weil man muss ganz schnell Songs erkennen. Das macht super viel Spaß, habe ich mit meinen Freundinnen wirklich ganz

0: ganz viel gespielt. Ich habe nur auch gelernt, dass Songs, die rausgekommen sind, als ich noch nicht auf der Welt war, die erkenne ich nicht so schnell. Und da muss ich natürlich üben, weil ich möchte gewinnen. Ich habe da eine kleine Hilfe. Zum Beispiel der hier.
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0: Das ist diese Woche bei uns nämlich der 90er-Hit-Stream. Und das ist super zum Üben und das Musikwissen ein bisschen zu verbessern sozusagen, weil man lernt alle, diese Songs sind alle in den 90ern rausgekommen. Und das lernt man dann eben schon. Und richtig gut, der klingt so.

0: Mega, höre ich mir auf jeden Fall gleich wieder an. Wir haben noch über 40 weitere Webstreams. Ihr könnt euer Musikwissen da wirklich sehr, sehr erweitern und es macht einfach Spaß, die zu hören. Ihr findet die alle auf energy.de und natürlich bei uns in der Energy-App.
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2: Oh, wir freuen uns mega auf euch. Tom hat auch richtig lecker eingekauft. Was? Vegetarisch. Klar, ja, natürlich, alles da. Also, bis nachher. Ja, tschüss. Tom!
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den ganzen Tag einfach vor sich her singt. Das liebe ich. Ich habe immer irgendwie einen Ohrwurm. Aber jetzt stellt euch mal vor, ihr macht das mit euren Geschwistern. In dem Fall mit euren Schwestern. Und es klingt auch einfach noch richtig krass. Weil bei mir klingt es furchtbar. Aber wenn das dann auch noch richtig krass klingt, was für ein tolles Gefühl muss das sein, als Familie dann einfach so krass singen zu können. Und genau das kann Ray eben mit ihren Schwestern. Die haben auch zusammen einen Song rausgebracht. Und es klingt so unfassbar gut. Ray, Emma und Absolutely mit Joy jetzt hier auf Energy immer.

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2: Wunderschönsten Sonntag wünsche ich euch, genau 17 Uhr haben wir es gleich. Gibt's hier die neue Nummer von Juste zusammen mit Sam Harper in so einer Viertelstunde. Und jetzt geht's natürlich los mit der Queen of Pop, Taylor Swift und I Knew It, I Knew You. Und ich bin's, Pia. Hi.

You Still kennt ihr auf jeden Fall von dem Überhit Turn the Lights Off. Der läuft hier auch rauf und runter. Richtig coole Nummer. Und sie hat eine neue Nummer zusammen mit Sam Harper. Und die ist genauso cool. Just a Little heißt die. Und die hören wir jetzt gemeinsam hier bei Energy. Immer die besten neuen Hits.

Turn the Lights Off, der läuft hier auch rauf und runter. Richtig coole Nummer und sie hat eine neue Nummer zusammen mit Sam Harper und die ist genauso cool. Just a Little heißt die und die hören wir jetzt gemeinsam hier bei Energy immer die besten neuen Hits.

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7: Nicht ein Friedhof, sondern ein Baum mitten im Wald als Grab. 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
8: Wenn ich an den Friedwald denke, denke ich an Ruhe, an Gelassenheit, an Geborgenheit und natürlich auch an die Möglichkeit, einen Ort zu haben, einen Platz zu haben, wo jeglicher Gefühlsausbruch ungesehen vorbeigehen kann.
7: An etwa 100 Friedwaldstandorten deutschlandweit kann man sich bereits zu Lebzeiten seinen Baum, seinen letzten Ort der Ruhe aussuchen, zusammen mit einer Försterin oder einem Förster. Nähere Infos gibt's unter friedwald.de.

0: sicher, dass Sie da irgendwann privat auch drüber lachen können.
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2: Mit Nanju Kuhlmann, guten Tag. Nach gut zwei Wochen ist Schluss mit Feierei. Das Cannstatter Volksfest geht heute zu Ende. Zum Abschluss gibt es am Abend das traditionelle Musikfeuerwerk. Der Wasen ist das größte Volksfest Baden-Württembergs und lockt jedes Jahr über 4 Millionen Besucher an.
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2: Bei einer Krisensitzung bespricht die CDU-Parteispitze heute den weiteren Weg. Problemfelder gibt es bei der Krisensitzung einige zu besprechen. Maue Wahlergebnisse, schlechte Umfragewerte für Partei und Kanzler und stockende Reformen in der Regierung. Vor dem Krisentreffen kassiert Kanzler Merz nochmal deutliche Kritik, diesmal von Ex-CSU-Chef Seehofer. Merz habe durch den Bruch von Wahlversprechen einen massiven Glaubwürdigkeitsverlust erlitten, sagte er der Bild. Aussagen wie, dass Deutsche zu wenig arbeiten, würden außerdem die Menschen verletzen. US-Präsident Trump bekommt weiter Gegenwind, auch aus der Bundesregierung. Für ein paar Liter Diesel, was für ein moralischer Bankrott, so Bildungsministerin Prien. Trump hatte erst

0: Tag, an dem man einfach auch zu Hause bleiben kann, mal richtig schön einen Film gucken kann, Serie gucken kann oder man geht ins Kino. Aber man braucht auf jeden Fall was zum Gucken. Sonntags ist für mich einfach Fernseh-/Kinogucktag. Und damit ihr wisst, was, gibt's das.
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2: Und heute packen wir The Social Reckoning auf die Watchlist. Das ist ein neuer Film über Facebook, ab sofort im Kino. Und warum ist der Film so sehenswert? Der Cast ist wirklich mega. Jeremy Allen White ist dabei und Mikey Madison, da klingelt's vielleicht bei euch, die hat letztes Jahr den Oscar als beste Hauptdarstellerin gewonnen, obwohl alle dachten, dass Demi Moore ihn gewinnen würde. Also Social Reckoning ist jetzt ihr erster Kinofilm und ihre große Chance, sich in Hollywood zu beweisen, und da bin ich wirklich sehr gespannt. Ich glaube, sie wird das großartig machen und deswegen kommt das Social Reckoning diese Woche auf die Energy Weekly Watchlist.
0: Also den gucke ich mir auf jeden Fall an. Danke dir, Gabriel.
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diesen Song, den liebe ich einfach so, so sehr. Und jedes Mal, wenn ich mich vielleicht nicht ganz so gut fühle oder irgendwie so einen Tag habe, wo ich mich so ein bisschen down fühle und was brauche, was mich da rausholt, dann mache ich diesen Song einfach an, weil ich finde, der holt einen wirklich aus allem Schwarzen irgendwie so ein bisschen raus und man hat sofort gute Laune und man muss einfach mittanzen. Beyoncé sowieso ja die Queen of All, also ich liebe Beyoncé und Single Ladies ist einfach der beste Song, den sie gemacht hat. Beyoncé mit Single Ladies gibt's jetzt hier für euch bei Energy.

Hallihallöchen, Leute, es ist wieder soweit. Die Energy Euro Hot 30 mit mir, Selina. Hi, ich war ja die letzten zwei Wochen auf der Wiesn unterwegs. Ich habe es überlebt und freue mich jetzt, dass ich wieder hier im Studio hocke und mit euch die nächsten zwei Stunden verbringe. Ich habe wieder die 30 Top-Hits aller Energy-Stationen in ganz Europa vor mir liegen. Und da hat sich immer noch einer ganz gut gehalten. Zwar 7 Plätze runtergerutscht, aber noch auf unserem Platz 30, Alex Warren. Seine Tour Finding Family on the Road ist ja jetzt vorbei. Sehr emotional geendet. Er hat einige Songs performt, die er für seinen verstorbenen Vater geschrieben hat. Konnte die dann teilweise gar nicht singen, weil er so weinen musste. Und dann haben die ganzen Fans das Singen übernommen. Das klingt total schön.

0: dazu hat er dann geschrieben, ihr habt den Song fertig gesungen, als ich es nicht konnte. Oh, Leute, ich krieg total Gänsehaut, das ist voll schön. Und in einem anderen Video meinte er hat die besten Fans. Und weil er die hat und ihm die Tour so Spaß gemacht hat, hat er noch eine Tour jetzt rangehangen. Die Finding More Family on the Road. Auch Konzerte nächstes Jahr in Deutschland und der Schweiz. Tickets müsst ihr euch aber beeilen, die sind sehr schnell weg. Alle lieben Alex Warren und wir auch. Deswegen diese Woche auf unserem Platz 30 sein Hit Ordinary.
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1: Coole Leute hören Energy und coole Leute hören vor allem Marc Forster. Schön, dass ihr mit am Start seid. Ich bin Selina. Hi, und bei uns gibt's immer die besten neuen Hits. Da habe ich jetzt eben einen Mann für euch, der Promotion für Songs wirklich durchgespielt hat. Marc Forster. Ein krasser Typ. Der hat eine neue Nummer rausgehauen und musste die natürlich auch so ein bisschen promoten. Also so ein bisschen mehr. Dafür war er in Berlin unterwegs, hat seinen neuen Song gespielt, ein Fantreffen veranstaltet und sogar einen ganzen Truck gebrandet. Da steht drauf, Cool People Listen to Marc Forster. Sein neuer Song heißt nämlich Cool. Dazu gab es dann auch noch T-Shirts und alles Mögliche im Branding zum neuen Song. Checkt mal ab auf Insta, wenn ihr nicht dabei wart. Gibt super viel Content und wir gönnen uns jetzt den neuen Track. Marc Forster mit

kann mit, außer die Austern, vor denen habe ich Angst. Schön, dass ihr wieder am Start seid bei den Energy Euro Hot 30 dieses Wochenende mit mir, Selina. Hi. Jetzt habe ich Platz 24 für euch und auf den hat sich diese Woche 3 Plätze nach oben Slater gekämpft. Amerikanische Sängerin, aktuell auf Tour rund um die Welt unterwegs. Und wenn Künstler auf Tour gehen, dann können die ja immer so eine Wunschliste, einen sogenannten Rider abgeben, mit Dingen, die sie Backstage unbedingt haben möchten. Von Tieren über Essen bis hin zu Möbeln und Personal war wirklich schon alles mit dabei. Bei Slater ist es so ein bisschen anders. Sie ist sehr bodenständig und braucht einfach nur Abschminktücher, Ginger-Shots, Tee und Bier. Aber auf gar keinen Fall Austern. Vor denen hat sie nämlich eine irrationale Angst. Was ist da bitte passiert? Ich muss diese Story wissen. Also hat die irgendwie was attackiert? Ist beim Essen was falsch gelaufen? Wobei, ich darf mich nicht lustig drüber machen, weil das ist noch peinlicher bei mir. Ich habe Angst vor Badewannen, weil ich Angst habe, dass da ein Hai den Abfluss hochgeschwommen kommt. Naja, genug blamiert jetzt. Ich würde sagen, wir hören mal rein. Unser Platz 24, ein sehr bekannter TikTok-Hit. Kennt ihr safe von Slater, Dance.

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1: Happy Weekend, ihr Lieben. Schön, dass ihr mit am Start seid hier bei Energy. Wir haben immer die besten neuen Hits für euch. Ich bin's, Selina. Hi. Und von der einen Gen-Zlerin, also von mir, gibt's jetzt eine andere Gen-Zlerin für euch. Die 26-jährige Rosa Lynn hat einen neuen Song, der heißt Music I Love. Und wie die Idee für die Nummer kam, das sagt sie euch selbst.

0: listen to music almost all the time, and there are certain songs that just make me feel the most alive. Happy, sad, or sometimes just overwhelmed with emotion. And I realized that feeling reminds me a lot of falling in love. So I wanted to write a love song with that idea in mind, and I came up with the line, "You feel like the music I love." And that just says it all.
1: Boah, ich bin ehrlich, ich finde das richtig schön. Ich finde auch, dass das eine sehr gute Beschreibung vom Feeling ist. Ich muss direkt an einen bestimmten Song und eine Person denken, ihr vielleicht auch. Und wenn es eher negativ ist, dann zeigt er halt jetzt einfach einen metaphorischen Mittelfinger. Rosalyn, jetzt für euch mit Music I Love.
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3: 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Platz 23.

Ich glaube, kein Künstler geht aktuell so durch die Decke wie er auf unserem Platz 22 bei den Energy Euro Hot 30. Somber tourt aktuell um die Welt, füllt Konzerthallen und hat eine wirklich sehr, sehr krasse Fanbase. Ein Girl hatte vor kurzem sogar extra ein Oberteil für ihn gehäkelt. Sieht so netzartig aus, also man sieht sehr, sehr viel Haut darunter. Ist blau und mit Pailletten bestickt. Eigentlich richtig süß. So ein bisschen Meerjungfrau-Vibe bekomme ich da. Auf dem Konzert hat sie es dann der Security gegeben, damit sie eben es ihm geben können. Die meinten aber leider, Somber hat schon geplante Outfits, heißt, er kann es nicht anziehen. Aber dafür darf sie direkt an die Bühne ran, noch vor die erste Reihe und von da aus die Performance zu My Body Isn't Ready anschauen. Das ist schon cool, ja. Dann gab es aber doch noch eine Überraschung. Und zwar kam Somber dann extra mit dem gehäkelten Top auf die Bühne und hat das Lied gesungen. Das Mädel hat sich richtig gefreut, auch so ein bisschen geweint. Total süß, ihr könnt es mal auf seinem Insta abchecken. Ich habe jetzt zwar kein blau gehäkeltes Netztop für euch an, aber trotzdem dafür Sombers Nummer My Body Isn't Ready.

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offiziell Harryween-Monat, Leute. Ende Oktober ist ja Halloween und das in Kombi mit unserem Platz 17, Harry Styles, also Harryween. Ja, das ist tatsächlich ein Ding. Auf die Show an Halloween freuen sich immer alle noch so ein Stück mehr, weil Harry da besondere Outfits anhat. Wir hatten schon zum Beispiel in der Vergangenheit Dorothy aus Der Zauberer von Oz oder auch Elton John. Insgesamt ist Harry ja eine wirkliche Outfit-Legende, bekannt für seine crazy Outfits auf der Bühne. Aktuell ist er noch auf seiner Together-Together-Tour in New York und da schaut es noch bei weitem nicht nach Halloween oder Herbst aus. Da ist der Sommer ausgebrochen, Leute. So eine Show kann ja schnell mal warm werden. Riesige Bühne. Harry muss auf und ab laufen, hat Tanzeinlagen und

Deswegen rennt er da in Shorts rum. Sind aktuell sehr ikonisch, seine Shorts. Trägt er auch gerne mal in Kombi mit Hemd und Krawatte. Ja Leute, wenn's einer kann, dann Harry Styles. Genauso wie Ohrwürmer produzieren und immer noch hier bei uns in den Charts sein. Diese Woche 4 Plätze runtergerutscht bei den Energy Euro Hot 30, trotzdem noch Platz 17. Mit mir Selina Hai, dem German Girl, und jetzt sind hier für euch die American Girls, Harry Styles.

0: 30.
1: Die Blätter färben sich bunt. Ich habe Lebkuchen im Haus. Ja, Leute, der Herbst ist da. Wie sieht's denn mit eurer Bucketlist aus? Das Jahr geht nicht mehr lange. Die muss langsam abgearbeitet werden. Da ist Sängerin Leonie schon fleißig mit dabei. Eine Sache konnte sie jetzt nämlich von der Liste streichen. Und zwar in der Elbphilharmonie spielen. Hat sie vor gut so 2 Wochen gemacht. Clip gibt's auf Insta. Sind aber auch noch viele andere Sachen bei ihr los. Zum Beispiel hat sie für nächstes Jahr eine Tour angekündigt. When the Lights Go Out heißt die, startet Ende März nächsten Jahres. Tickets könnt ihr euch jetzt schon holen. Gibt auch Bundle mit T-Shirts und passend dazu eine neue Single. Heißt Way Too Late und die bekommt ihr jetzt hier bei Energy. Wir haben immer

von einem Zoom-Meeting zu einem internationalen Hit. Halbzeit ist jetzt angesagt bei den Energy Euro Hot 30, den 30 größten Top-Hits aller Energy-Stationen in ganz Europa. Ich bin's, Selina. Hi, schön, dass ihr mit am Start seid. Und wenn ihr jetzt an Zoom-Meetings denkt, dann doch safe im Arbeitskontext, oder? So vor allem noch aus der Corona-Zeit.

oben richtig schick im Hemd, unten einfach Jogginghose. Wichtige Gespräche mit dem Chef oder Kollegen geführt. Auch Stars machen das, zum Beispiel Tame Impala. Die haben mit Zoom gearbeitet, als sie den Remix Dracula mit Jenny aufgenommen haben. Dass die sechsköpfige Band mit Jenny zusammenarbeiten will, das war sehr schnell klar. Problem war die Distanz. Jenny war am anderen Ende der Welt. Song musste schnell fertig sein, also haben sie die Nummer über Zoom aufgenommen. Man hört in dem Song sogar ganz leise das Lachen von Jenny über das Meeting. Achtet mal drauf, ich finde, man hört es eigentlich relativ gut. Unser Platz 15 diese Woche, 4 Plätze runtergerutscht, Tame Impala und Jenny mit Dracula. 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

Ja, lang war ich weg, hab hier meinen Tee geschlürft und die letzten Plätze angehört auf entspannt. Aber da bin ich jetzt wieder pünktlich zu den Top 10 der Energy Euro Hot 30. Ich bin Celina, hi. Ich hoffe, ihr habt es genauso gemütlich wie ich, eben mit einem Tee, paar Kerzen oder entspannt auf der Couch mit einer Kuscheldecke. Das sind so Dinge, die gehören im Herbst einfach für mich dazu. Genauso wie Filme, die Marvel-Filme, Leute. Die werden in richtiger Reihenfolge alle von hinten nach vorne durchgesuchtet. Und ins Kino geht's auch, weil da ist bald unser Platz 10 hier zu sehen. Jennifer Lopez, die Woche 2 Plätze runtergerutscht, zusammen mit David Guetta, Save Me Tonight. Wir haben ja sie schon öfter mal so in romantischen Komödien gesehen. Jetzt bringt sie aber einen eigenen Film über sich raus. The J-Lo Show live in Las Vegas. Zeigt ihre Show in L.A., ist aber nicht nur ein Konzertfilm, sondern verfolgt auch ihr Leben vom Kindesalter über schwere Zeiten bis hin zu ihrem jetzigen Erfolg. Also wir kriegen ganz viele private Eindrücke. Der Film kommt Ende November an Thanksgiving raus. Das heißt, bis dahin habe ich dann auch hoffentlich meinen ganzen Marvel-Marathon geschafft. So, auf unserem Platz 10 diese Woche Save Me Tonight von Jennifer Lopez und David Guetta jetzt.

Leute, ich habe was Neues für eure Playlist. Ich bin's, Selina. Schön, dass ihr mit am Start seid hier bei Energy. Wir haben immer die besten neuen Hits für euch. Und der hier ist direkt wirklich bei meinen Liked-Songs gelandet. Wer schon so ein bisschen im Winterblues steckt, noch nicht ganz ready für den Herbst ist, hier bekommt ihr Sommervibes pur von Chris the Sarandi. Ist ein romantischer Song. Es geht um eine Beziehung und das Gefühl, dass an der Seite einer ganz besonderen Person alles perfekt wird. Ob's in dem Track aber um seine Freundin geht, das lässt er auf Insta noch offen. Besser wär's, ich wär, glaube ich, pisst, wenn's um eine andere ging. Auf jeden Fall, schöne Nummer, gute Laune-Vibes. Wir hören rein, Chris the Sarandi, What a View. 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

0: Wir können zwar niemals solche Töne treffen wie sie, dafür jetzt aber so ein bisschen aussehen wie sie. Diese Woche macht Ariana Grande unseren Platz 5 bei den Energy Euro Hot 30. Sie macht ja nicht nur Musik, offensichtlich, und ist ab und zu im Kino auf der großen Leinwand zu sehen, sondern hat nebenbei auch noch eine sehr erfolgreiche Beauty-Marke, R.E.M. Beauty. Und da hat sie jetzt eine Holiday Collection rausgehauen. Die On Point Collection gibt's nur für eine limitierte Zeit und damit sieht man einfach aus, würde ich sagen, wie so eine prima Ballerina. Für Wangen, Lippen und Augen in Tüllrosa, Flieder und Schneeflockensilber. Und es sieht nicht nur fancy aus, sondern klingt auch fancy mit dabei, Leute. Ich lese vor. Die Satin Slumber Lip Mask, das Frost and Flutter Eye Make-up Set und die Ballette Rose Blush Palette.
1: Okay.
0: Könnt ihr euch jetzt drunter vorstellen, was ihr wollt. Ist auf jeden Fall perfekt für die kalte Jahreszeit. Gibt's auf der Website der Beauty-Marke, teils schon ab $24. Leute, da wird richtig geshoppt, ihr glaubt nicht. Das Konto freut sich und Ariana Grande gleich doppelt. Platz 5 ist sie nämlich ungeschlagen mit ihrem Song Hate That I Made You Love Me.

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Leute, ich stehe wirklich in den Startlöchern. Harry Potter-Marathone sind geplant. Die Blätter färben sich bunt. Es gibt Lebkuchen und Adventskalender zu kaufen. Alles schreit nach der kälteren Jahreszeit. Der Herbst ist da. Ich muss sagen, ich freue mich schon sehr, vor allem auf die Marathone. Aber irgendwie will ich den Sommer auch nicht so ganz gehen lassen. Ein Auge lacht, eins weint, wie man so schön sagt. Und für alle, die noch eine kleine Verlängerung vom Sommer brauchen, habe ich diese Woche auf unserem Platz 1 der Energy Euro Hot 30 Self-Aware von Tampa City. Hat tatsächlich Shakira mit Die Die nach Wochen vom Thron gehauen. Auf Social Media posten zu diesem Song gerade super viele Rückblicke von ihrem letzten Sommerurlaub. Ganz viel mehr Strand und die wunderschönsten Sonnenuntergänge, die ich jemals gesehen habe in HD. Teilweise haben die Leute eine bessere Kameralinse als ich, meine eigenen Linsen hier, meine Augen. Vielleicht wäre das jetzt auch eine Idee für euch, euch so einzumummeln mit einem Tee und Keksen und die besten Videos und Fotos in der Galerie zusammenzukratzen und den Sound darüber zu legen als Erinnerung für den Sommer 2026. Egal, ob ihr das jetzt macht oder einfach nur an den letzten Sommerurlaub denkt. Ich bin Selina, schön, dass ihr wieder am Start wart bei den Energy Euro Hot 30 dieses Wochenende. Das ist jetzt für euch unser Platz 1, Tampa City mit Self.

0: Hey, hey, schön, dass ihr mit am Start seid an eurem Wochenende hier bei Energy. Wir haben immer die besten neuen Hits für euch. Und da habe ich diese Woche auch was von Purple Disco Machine. Der hat jetzt sein viertes Studioalbum angekündigt, heißt Cosmotropia und kommt nächstes Jahr Ende April raus. Die Inspo fürs Album reicht bis in seine Kindheit zurück. Pink Floyd Schallplatten, die seine Eltern gehört haben und früherer Disco-Sound aus Frankreich, Italien und Deutschland. Für den Song hier hat er sich die britische Sängerin Meek geschnappt und wie es zu der Collab kam, erzählt er euch selbst.
1: Test My Luck ist einer der ersten Songs, den ich mit Jensen letztes Jahr für das neue Album geschrieben habe. Und wir haben relativ lange überlegt, wer der perfekte Sänger dafür sein könnte. Meek hat zur selben Zeit ihren ersten großen Hit Fabulous rausgebracht und ich war irgendwie begeistert von ihrer Stimme, von ihrer ganzen Attitude, von ihrer Art. Und wir haben sie angeschrieben und sie hatte sofort Bock. Und ich muss sagen, sie passt perfekt auf den Song. Und ich freue mich jetzt riesig, dass sie auf der ersten Single von meinem neuen Album drauf ist.
0: Nächstes Jahr im Herbst geht er dann auch mit dem Album auf Tour. Die Tickets könnt ihr euch jetzt schon holen. Und für den Vorgeschmack gibt's jetzt die Nummer von Purple Disco Machine und Meek. Test My Luck.

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